0: Hat aber von dir schon mal geredet.
1: Von mit vor.
2: Ich habe
1: es gerade.